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0: Na, Herr Kienzler, haben wir denn geschafft mit den Kopfhörern? Oder?
1: Das hat so ein,
2: er dreht,
1: so ein Kabel und das ist irgendwie verdreht und ich muss die noch kurz entzerren.
0: Ja gut, nennen wir das Kind beim Namen. Ich bin richtig müde heute. Wir starten einfach die Sendung.
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1: Geschafft.
0: Ja, hast du geschafft?
1: Jetzt ist es sehr geschafft. Kopfhörer ist am Start, Mikrofon ist am Start.
0: Unglaublich. Flo ist auch am Start.
2: Morgen.
0: Und das Einzige, was noch nicht am Start ist, was mir aber definitiv sehr doll fehlt,
1: Käffchen.
0: Ist ein Kaffee.
1: Du siehst richtig nach Kaffee aus.
0: Und deswegen machen wir heute hier eine kurze Nummer. Blondie, Maria, hier bei StarFM Maximum Rock. Habt einen schönen Freitagmorgen.

0: Oasis Supersonic hier bei Starfam Maximum Rock. Du hörst natürlich
1: Happy Birthday Noel Gallagher.
0: Ah ja, Happy Birthday Noel Gallagher.
2: Ja, alles gut.
0: Du hörst natürlich den Breakfast Club hier bei deinem Radiosender des Vertrauens hier bei Starfam Maximum Rock. Und ich weiß nicht, ob ich das noch weiterhin schaffe mit euch.
1: Wieso?
2: Hallo?
0: Na, diese ständige, wir waren gestern Bier trinken.
2: Wir haben uns doch ganz gut verstanden eigentlich.
0: Ja.
1: Ihr habt nicht, also ihr habt für eure Verhältnisse massiv wenig gestritten. Siehste? Muss man mal ganz klar hinstellen. Das ist ja schon in der ein Schritt in die richtige Richtung.
0: In der Öffentlichkeit ist es doch was anderes. aber dieser wenige Schlaf ist halt auch doch nicht.
1: Das ist ja der wenige Schlaf A. Und das größere Problem finde ich an solchen Abenden, dass du es ja permanent im Hinterkopf hast. Das kennt jeder, der Frühschicht hat oder so. Es geht ja da gar nicht nur darum, dass du am Ende 3-4 Stunden vielleicht nur pennst oder mal zu wenig schläfst, aber den ganzen Abend immer so ein bisschen, es ist schon 8. Also eigentlich müsste ich ja jetzt bald, halb 9, jetzt wird's eng. Und ich glaube, das finde ich immer sehr belastend, dass man einfach nicht mehr entspannt so in den Abend reingehen kann.
0: Ja. Und schwuppdiwupps, 2 Whisky-Cola später sind wir dann schon wieder bei 23:30.
1: Das warst du.
0: So, und dann haben wir, da haben wir dann den Salat. Aber gut, es ist wie es ist. Wir werden uns hier natürlich richtig durchwursteln durch diesen New Rock Friday, den wir natürlich heute haben. Da gibt's einiges noch zu erzählen.
1: Habt ihr gehört, was die Hosen rausgebracht haben? Also das Album logischerweise heute, aber was da drauf ist, habt ihr das schon gehört?
0: Nee.
1: Kracher müssen wir nachher unbedingt hören. Mhm. Also wirklich, wirklich. Also da wird ein Herz aufgehen bei ganz viel.
0: Aha. Bon Jovi, Born to be my baby, jetzt hier gleich bei Starfam Maximum Rock.

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1: Guten Morgen.
2: Ja, einen wunderschönen guten Morgen. Die komplette Crew für dich am Start. Flo natürlich ebenfalls da. Du hörst natürlich den Breakfast Club, dein Radiosender des Vertrauens. Schön, dass wir dich wieder in diesen Freitag begleiten dürfen. Und das unter anderem mit richtig guter Musik.
1: Lass uns loslegen. Beatsteaks am Start. Let Me In. Schöner Kracher. Gleich mal zum Aufdrehen, wach werden und ab ins Wochenende starten.

0: Lenny Kravitz oder beziehungsweise Freunde dürfen ihn natürlich Lenny K nennen. Mr. Cab Driver hier an deinem Freitagmorgen hier bei Starfam Maximum Rock. Und es ist ja so ein Freitag, nicht irgendein Freitag hier bei Starfam, hier bei dem Radiosender des Vertrauens. Es ist immer ein New Rock Friday.
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0: So, und da ist einiges heute passiert. Wir schauen natürlich wieder in die Plattenläden der Republik für dich. Unter anderem ist Shinedown aktiv gewesen.
2: Absolut. 365 heißt das neue Album. Ist seit, nee, stimmt doch gar nicht. Heißt der Song, den wir gleich hören, vom neuen Album 8. So ist es richtig rum. Sie haben ein Jahr dran gearbeitet und ein neues Album nach 4 Jahren rausgebracht. Gleich 6 neue Songs schon im Vorfeld ausgekoppelt. Aber 18 neue Tracks. Ich glaube, dann ist es okay. Hat man immer noch 12 neue, wenn man sich das Ding heute auflegt. Das kracht, das ist mal Pop, ist mal tanzbar, mal hymnisch, dort mal sperrig, dann wieder Ohrwurm, also Kategorie abwechslungsreich. Mit dem im Gepäck kommen sie dann im November auch auf Tour, spielen in Berlin und in Düsseldorf. Und ich würde sagen, wir hören einfach mal einen Track davon, oder? Weil
0: ja, na klar.
2: Ist nicht schlecht, das Ding. 365 von Fans wirklich lange erwartet.
0: Hier ist neue Musik, hier sind Shinedown.

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0: Einen schönen Freitag hier bei Star von Maxim Rock, hier bei deinem Radiosender des Vertrauens. Und es ist soweit, wir kümmern uns mal um den Rausschmeißer-Song, den selbstverständlich wieder du bestimmen kannst.
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0: Und Dogster sind ja ebenfalls aktiv geworden. Heute an diesem New York Friday haben da auch richtig schöne draus gebracht.
2: Es ist die Band von Keanu Reeves und das hat uns motiviert, uns mal bei W oder C um Schauspielerbands zu kümmern. Also Bands, bei denen bekannte Schauspieler mit dabei sind. Und da werfe ich einfach mal eine Frau ins Rennen, die ich als Schauspielerin sehr gerne mag und auch als Sängerin. Juliet and the Licks mit Juliette Lewis. Hot Kiss. Ist in meinem Kosmos drin und habe mich sehr gefreut damals, dass sie Musik gemacht hat. Macht sie schon, also albentechnisch schon länger nicht mehr, aber ich finde den Song geil, könnte man echt mal wieder spielen.
0: Ein geiler Song, eine geile Frau und ich muss sagen, ich finde es schon fast schade, aber ich glaube, heute wird es sehr, sehr schwierig, denn bei schauspielenden Musiker fällt mir natürlich einer ein und zwar Mr. Jack Black und da habe ich einen schönen Song rausgesucht. Oh,

0: Ach, Wolfi.
1: Kickapoo.
2: Soll ich gleich aufgeben?
1: Tenacious D schicke ich heute ins Rennen. Du darfst entscheiden, welcher Song am Ende unserer Sendung läuft. Einfach eine Sprachnachricht schicken.
0: An die 0800 0303 666.
1: Danke, Flora.
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1: Guten Morgen. Morgen. Einen wunderschönen guten Morgen. Du hast den Breakfast Club und schön, dass du mit am Start bist hier bei Star FM Maximum Rock. Normalerweise hat Flo immer ein Auge bei den Hörern, aber ich habe auch gerade mal reingeluschert.
2: Aha, ja? Gespickelt hat er.
1: Einmal reingeluschert. Und du wolltest uns wahrscheinlich die Nachricht von Anke so ein bisschen...
2: Was hat sie geschrieben? Oh, das wird
1: ein bisschen spannend. Verheimlichen.
0: Na, Quatsch.
1: Weil sie hat gesagt, sie hört uns nämlich bei ihrer morgendlichen Hunderunde. Und zwar in Jeans. Nichts mit Wanderbuchse.
0: Ja, aber guck mal, die ist ja jetzt auch früh dann unterwegs gewesen. Da war es ja die ganze Zeit noch kalt.
1: Ah ja.
0: So, und da wird das jetzt auch keinen Sinn machen.
1: Heißen Maximum Rock bekommen wir jetzt auf jeden Fall.
2: Ja, lieber die Musik frönen als die Wanderhose. Billy Talent hier, Surrender. Und danach eine Runde Volbeat, Die to Live. Hab einen wunderschönen Start in diesem Freitag ins hoffentlich bald kommende Wochenende.

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0: Ja, wir sind auf jeden Fall ready to go. Republica hier bei Starfam Maximum Rock. Und warum sind wir ready to go? Weil heute einer der besten Tage der Woche ist. Und es ist New Rock Friday.
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2: Und es ist einer der besten New York Friday seit langem, weil so viel geiles Material rauskommt. Aber natürlich droht über allem ein bisschen heute der Release vom letzten Album der Toten Hosen. Viel drüber gesprochen worden, jetzt ist es da. Und es ist heute Morgen gleich mal mit einem Gänsehautmoment gestartet für ganz viele Toten Hosen-Fans. Denn bisher, man hat ja die Tracklist schon veröffentlicht gehabt und da stand bei Songs 1 nur Intro. Spoiler, es ist nicht Intro, es ist ein richtiger Song. Und wir hören jetzt mal rein in die ersten Takte von dem neuen Toten-Hosen-Album. Und mal gucken, ob euch was auffällt.

0: Anna erkannt?
1: Ein ganzes Leben für die Freiheit.
2: Das ist ein Musical?
0: Es ist Farin Urlaub.
3: Oh. Ich wollte gerade sagen, das ist doch Farin Urlaub.
2: Ich habe nur auf den Text geachtet.
0: Plötzlich singt das erste Toten Hosen Lied vom letzten Album Farin Urlaub. Und hört mal, wie das geil nachher wird. Gänsehaut.

0: schon ein geiler Moment, hey.
1: Da ist schon, kriegt man schon Gänsehaut, ja.
0: Wirklich, und das, ich wusste das nicht im Vorfeld, hab heute Morgen auf dem Weg zur Arbeit ein bisschen reingehört und mach das Ding an und lauf so durch die Straßen. Ich hatte wirklich Erpelpelle, als ich da diesen Moment, weil ich weiß, dass das was Besonderes für so viele Menschen heute, dass das letzte Album der Hosen rauskommt. Und dann startet es mit so einem Knaller und dass Farin da mitmacht und nicht als Special Guest auf dieser Extra-Platte, nee, das ist auf der Hauptplatte drauf, nicht auf dem Bonusalbum. Ich finde, das ist ein Mega-Start. Wir sind gerade dabei, den Song zu organisieren, dass wir dir den später noch spielen können.
1: Vor allen Dingen ist es ja diese typische, ist man jetzt Hosen- oder Ärzte-Fan. Ja. Und da ist es ja noch einmal alles scheißegal, ne? Das war ja, geile Nummer auf jeden
0: Absolut
1: Fall.
0: Absolut richtig geil. 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

0: Schönen guten Morgen, schönen Freitag wünschen wir dir, ganz egal wo du gerade bist, ob du vielleicht beim Duschen bist, beim Frühstücken oder doch noch irgendwie gerade die Zahnbürste in den Mund schiebst. Schön, dass wir mit dabei sein können bei deiner täglichen Morgenroutine. Und ich ziehe mich jetzt ein bisschen zurück, weil ich bin raus aus diesem ganzen Game.
1: Keine Sorge, das wird jetzt nicht zu nerdig, aber ich will einfach nur allen ganz viel Spaß wünschen, weil ich weiß, dass ganz viele Gamer da draußen sind, die an diesem Wochenende nur eines machen, Wetter hin oder her, und zwar werden sie das neue James Bond Spiel spielen. First Light ist draußen, die ersten Tests sind da und es hat jetzt schon den Titel Spiel des Jahres, obwohl GTA 6 dieses Jahr noch rauskommt. Und das will man sagen. Alle sind absolut gehypt und das Spiel will nicht einfach nur ein neues James Bond Spiel sein. Ich weiß nicht, du hast doch früher auch gezockt. Xbox, GoldenEye, das alte James Bond. Hattest du das zufällig mal gespielt?
0: Nein.
1: Eines der größten Kultspiele überhaupt. Und das will es jetzt sogar noch übertreffen, ob es geklappt hat oder nicht. Ich habe es selber noch nicht angezockt. Ich freue mich einfach, dass es da ist. Muss das am Wochenende auch in Ruhe machen. Und vor allem unser Oberzocker hier, Mr. Thomas Franke, hat das Spiel auch und der wird es richtig ordentlich testen. Und wird dann ein paar Tagen sagen, ob es sich lohnt oder nicht. Manch einer wartet ja, ob er sich es kauft oder nicht. Ist ja mittlerweile nicht so ganz günstig, so ein Videospiel. Von dem her kann man ruhig mal den Test vom alten Franke abwarten. Fakt ist, ich glaube, das wird richtig geil. Die Previews, die ich gesehen habe, die Trailer, das neue Bond-Spiel 007 First Light, richtig gut.
0: Ob er so ein bisschen Leidenschaft hat für dieses Spiel?
2: Ach, glaube ich gar nicht.
0: Weißt du nicht, ne?
1: Also, ich zocke halt gern und ich freue mich immer über so Nostalgie-Zocken und also, mal so ein James-Bond-Spiel
0: wieder spielen. Wie er auch die ganze Zeit einfach so redet, ohne Punkt und Komma, ja, um sich da irgendwie, aber gut, ich finde es ja schön, wenn sich noch jemand...
2: wenn man sich begeistern kann für Sachen.
0: Wenn sich jemand wie Wolfi in seinem Alter noch für irgendwas begeistern kann.
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Ah, hier ist der Campino von den Toten Hosen und ihr hört jetzt unsere brandneue Single Nur nach vorn. Wir wünschen euch viel Spaß damit. Hi, hier ist der Campino von den Toten Hosen. Ihr hört unsere neue Single Nur nach vorn. Macht laut, tanzt mit und habt einen guten Tag.

0: Nur nach vorn, das waren die Toten Hosen, das war ein neuer Song ihres heute erschienenen Albums Trink aus, wir müssen gehen. Und geile Nummer, obwohl die emotionalste, wie gesagt, immer noch die mit Farin Urlaub ist, aber geiler Song.
1: Gibt viel zu entdecken auf dem neuen Hosen-Album, wir haben den ganzen Tag Zeit dafür.

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0: Rise Against waren das gerade, The Violence, hier am Freitag vor Mittag bei Star FM und Bock. Wieder mal nicht irgendein Freitag.
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0: Sondern New Rock Friday mit vielen neuen Alben, vielen Neuerscheinungen, Singles, EPs. Und da ist heute richtig was auf uns zugeschossen. Ne? Die Toten Hosen, Trink aus, wir müssen gehen, plus Bonusalbum. Nach 45 Jahren verabschieden sich die Toten Hosen mit ihrem letzten Studioalbum Trink aus, wir müssen gehen. Wird nächste Woche unser Album der Woche. Aktueller Rock Talk ist auch mit Campino in der Star FM Mediathek. Und Campino fasst dieses Album nochmal in einem Satz zusammen.
2: Es ist der Versuch, nochmal alles anzusprechen, was uns bewegt und hoffentlich auch was uns ausmacht. Und es wäre schön, wenn die Leute sagen, dass wir mit Anstand und mit Würde sozusagen da unseren Abgang geliefert haben.
0: Ich sag dir jetzt schon mal, habt ihr auf jeden Fall. Zumal der erste Song auch noch ein Gänsehautmoment ist, ein Farin-Urlaub-Song, also richtig, richtig geil. Wir werden nächste Woche ganz ausführlich reinhören, heute aber auch nochmal ein paar Songs natürlich vom Album spielen. So, Violet Grohl, eine der spannendsten Stimmen ihrer Generation, hat heute ihr erstes Studioalbum veröffentlicht, damit ein Debüt, Be Sweet to Me, mit 11 Songs drauf, unter anderem die im Vorfeld veröffentlichten Singles Thumb, Applefish und 595. Spielen wir heute auch nochmal einen Song. Aktuell gibt es übrigens auch mit Violet Grohl einen Rock Talk in der Star FM Mediathek. Shinedown haben heute auch was rausgebracht, nämlich ihr lang erwartetes 8. Studioalbum, das heißt überraschenderweise 8. Ja, 18 Tracks sind drauf. 18 Tracks, ich habe wirklich nochmal nachgeguckt, 18, das ist wirklich Wahnsinn. Safe and Sound zum Beispiel oder Killing Fields. Kennt ihr schon aus dem Star FM Programm, auch 365 ist schon bekannt. Dance Kid Dance, Killing Fields, Searchlight, also Shinedown spielen endlich wieder auch zwei Shows in Deutschland. In Berlin am 11.11. präsentiert von Star FM, Düsseldorf am 12.11. Also Shinedown 8, heute das 8. Studioalbum draußen. Dann ist was Neues draußen von Greta Van Fleet. Ja, es gibt sie tatsächlich immer noch. Play Your Games heißt der neue Song.

Ach, weißt du was, wir hören uns den heute hier bei Staff & Work einfach nochmal in voller Länge an. Machen wir um 12:30, okay? Redder von Fleet, also jedenfalls mit einer neuen Single heute draußen. Fury in Slaughterhouse, auch eine neue Single draußen. Fix This Crack und für alle APC-Fans, The Perfect Circle-Fans, gibt's eine neue Single. Starless heißt die. Spielen sie wahrscheinlich auch live bei Rock am Ring, Rock im Park am 1.7. auch in Berlin, präsentiert von Star FM. Achso, wir können ja jetzt schon mal reinhören. Hier, APC, Starless.

0: Also jede Menge los am New Rock Friday. Wir hören rein in die neuesten Scheiben gleich. Ja, so in 20 Minuten roundabout widmen wir uns nochmal Violet Rowland im Debüt. Be Sweet to Me hier bei Starfam at Work.
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0: Hey, schön, dass du eingeschaltet hast. Du bist mittendrin hier bei Star FM at Work an deinem Freitagvormittag und es ist
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0: Wieder New Rock Friday, der Tag, wo wir dir die neuesten Alben, die neuesten Scheiben vorstellen. Alles hörst du hier heute den ganzen Tag über bei uns. Kommen wir mal zu Violet Grohl. Genau, die Tochter von Dave Grohl hat heute ihr Debütalbum Be Sweet to Me rausgebracht. Herzlichen Glückwunsch, kann man immer mal sagen, finde ich, bei so einem Debütalbum. Passend dazu auch eine neue Single namens 595.

0: Auch ein Song namens Applefish ist mit drauf auf dem Album. Insgesamt sind es 11 Songs. Be Sweet to Me wurde von Ende 2024 bis Anfang 2025 im Heimstudio von Produzent Justin Raisin in Los Angeles aufgenommen. Zusammen mit einer Gruppe von Musikern, die so im Geiste der Wrecking Crew Session Musiker der 60er und 70er Jahre zusammengekommen sind. Wir haben mit Violet mal über das Album gesprochen und als erstes mal gefragt, was ihr dieses Debüt bedeutet.
1: The album is, it's a bunch of snapshots of moments in my life at the time.
2: Das Album ist im Grunde eine Ansammlung von Momentaufnahmen aus einer bestimmten Phase meines Lebens. Ich hatte so viele Momente, die mich zutiefst inspiriert haben und über die ich unbedingt Musik schreiben wollte. Es gab unzählige Bilder und Eindrücke, die mir im Studio ganz intensiv in den Sinn kamen. Und das Interessante daran ist, alles fügte sich auf eine wirklich wunderbare Weise zusammen. Mein Produzent Justin und ich lernten uns beispielsweise sehr schnell kennen. Wir verbrachten Zeit miteinander und es war sofort eine ganz besondere Verbindung da. Wir waren uns einig, das ist es. Wir müssen unbedingt zusammen Musik machen. Es fühlt sich einfach richtig an. Und als wir mit den Aufnahmen angefangen haben, ging alles dann ganz schnell. Den Song Thumb haben wir zum Beispiel gleich an unserem ersten Studiotag aufgenommen. Text und Musik waren noch am selben Tag fertig geschrieben und eingespielt. Es hat sich einfach unglaublich befreiend angefühlt, als würde sich all das lösen, womit ich schon so lange gewartet habe. All die Gefühle und Emotionen, die sich im Laufe der Zeit in mir angestaut haben. Letztendlich empfinde ich das Album als eine Art Collage aus all den kleinen Dingen und Erlebnissen, die ich durchlebt habe. Und ich bin unendlich froh, dass jetzt endlich alles zusammengefügt ist. Dass die Musik steht, die visuellen Elemente fertig sind und einfach alles passt. Es ist ein unglaublich spannendes Gefühl zu sehen, wie sich das Gesamtbild jetzt vervollständigt hat.
0: Tja, mehr kann man dazu eigentlich gar nicht sagen, ne? Wir hören rein in Violet Grohls Debüt Be Sweet to Me, und zwar in den ersten Track, der dabei entstanden ist, wie wir gerade gehört haben, in Thumb.

Violet Grove war das gerade, Thumb von ihrem heute erschienenen Debütalbum Be Sweet to Me. Und nochmal der Hinweis, in der Starfm Mediathek, in der App und auf starfm.de findest du nochmal den kompletten Rock Talk mit Violet Grove.

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9: Mit Thomas. Schön, dass du mit dabei bist. Am wunderschönen New Rock Friday wünsche ich dir. Natürlich kümmern wir uns heute den ganzen Tag um die neuesten Neuerscheinungen. Hör natürlich auch noch mal rein ins neue Hosenalbum. Das letzte Hosenalbum. Trink aus, wir müssen gehen. Gibt einen coolen Song darauf, der ist Schlechte Nachbarn. Den werde ich uns ja gleich mal spielen. Aber auch sonst hören wir Campino noch mal zum Album und so weiter und so fort. Greta Van Fleet, es gibt sie doch noch. Wir haben ja vorgestern war das ein Konzert gespielt für nur 20 Dollar, um zu zeigen, wir sind noch da. Neue Single, auch heute gedroppt, Play Your Games spiele ich dir auch nochmal. Aber in dieser Stunde gibt es erstmal abgefahrene Rocknews, sage ich dir. Ja, da geht es um Linkin Park und Fischbrötchen und um 30 Seconds to Mars, um Retina-Scan. Also ganz abgefahrene Sachen. Naja, gleich mehr dazu. Starten wir jetzt erstmal rein mit Maximum Rock von Lenny Kaye. Good Charlotte dabei, Lifestyles of the Rich and Famous. Iron Maiden gleich, Can I Play with Madness? Gibt's nach Matzen und lass die Musik an. Na sowieso.

0: Papa Roach war das gerade mit Wake Up Colin hier am Freitagvormittag bei StarFM at Work. Schön, dass du mit dabei bist und ich finde, es ist Zeit für ein paar Rock News.
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0: Und eine ziemlich abgedrehte Geschichte. Ich meine, was ist denn bei den 30 Seconds to Mars los? Die wollen jetzt gegen Ticketbots vorgehen. Das ist ja an sich gar nicht so schlecht, aber das wie? Naja, also mit einer biometrischen Verifikation. Jared Leto lässt dich jetzt dein Auge scannen, wenn du ein Ticket kaufen möchtest, um zu beweisen, dass du echt bist. Also, das heißt, wenn du dein Auge scannst, bekommst du exklusiven Zugang für 2-für-1-Ticket. Also, du zahlst einen Preis und kriegst 2 Tickets. Ist ja erstmal schön. So soll ein Teil vom Ticketkontingent exklusiv reserviert werden. Wenn du jetzt sagst, nee, ist mein Auge, lass ich nicht scannen, ja, möchte ich nicht. Kein Problem, erhältst du auch weiterhin Zugang zu regulären Tickets, musst dich dann aber eben mit potenziellen Bots darum streiten. Ich weiß nicht, ob das die Zukunft des Ticketkaufs ist, aber irgendwie klingt es erstmal merkwürdig. Da klingt das, was Linkin Park machen, ja schon bodenständiger. Sie verkaufen Fischbrötchen. Nämlich bei ihrem Konzertstopp in Hamburg haben sie sich was Besonderes ausgedacht. Am 1. und 3. Juni. Am Merchstand gibt es dann neben Shirts und Hoodies auch den Klassiker schlechthin in Hamburg, Fischbrötchen. Die ersten 100 Stück pro Tag sind sogar gratis. Und wer ganz früh da ist, und ich sehe schon die langen Schlangen am Fischbrötchenstand, der wird vielleicht sogar von Linkin Park persönlich bedient. Das ist doch schick, oder? Abgefahrene Rocknews hier, finde ich heute. Da kommen wir noch zu Shinedown. Shinedown feiern mit ihrem neuen Track Safe and Sound. Heute neues Album. 8, ihren 23. Nummer 1 Song der Airplay Charts. Waren vorher schon ganz oben auf der Rangliste mit den meisten Nummer 1 Songs. Abstand ist jetzt ausgeweitet worden. Danach folgen 3 Days Grace auf Platz 20. Dann Five Finger Death Punch auf der 17. Foo Fighters auf der 16. Und Metallica auf der 14. Herzlichen Glückwunsch.
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0: Es läuft zum Glück nicht wie verhext für die neue Breaking Benjamin Single. Something Wicked in Woche 1 in den Rock Top 30 mit dabei und es gibt direkt mal Platz 11 von dir verpasst.
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0: Boah, und apropos verpassen, da haben uns Greta Van Fleet ja echt einen Schauer über den Rücken gejagt, als sie vor ein paar Wochen auf Instagram ein Video mit den Highlights ihrer Karriere gepostet haben, mit dem Satz, danke für alles. Also das klang ja wirklich extrem nach Abschied, nach Bandende. Aber zum Glück ist es das nicht, ja? Keine Sorge haben, Greta Van Fleet, die rocken weiter und werfen für die Rock Top 30 gleich mal eine neue Single in den Raum. Die heißt Play Your Games, wurde produziert von Mike Elizondo, der sich schon einen Grammy geklärt hat und zum Beispiel mit Bands wie 21 Pilots oder auch Turnstyle gearbeitet hat. Wie die neue Greta Van Fleet Single klingt, das hörst du auf jeden Fall jetzt. Hier ist sie als Neuvorstellung für die Rock Top 30. Ganz viel Spaß mit Play Your Games.

0: Neu mit im Rennen und ein fantastischer neuer Song von Greta Van Fleet. Schön, dass Sie wieder da sind. Das war die neue Single Play Your Games, die direkt mal die Möglichkeit bekommt, von dir in unsere Rock Top 30 gevotet zu werden. Voting ist offen, also stimm ab, was das Zeug hält.
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0: Und ich hoffe, du hast in dieser Woche das neue Album von Erik Grönwall genauso gefeiert wie die Rosi.
2: Also, das neue Album der Woche ist ja mal der absolute Hammer. Du hörst gerade nebenbei beim Autofahren und das gefällt mir ja mega geil.
0: Ja, Bad Bones von Erik Grönwall ist seit letzter Woche draußen und so hier klingt's.

Ja, ist auf jeden Fall ein mega, mega gutes Hardrock-Album geworden und deswegen Daumen nach oben, dass sich Erik Grönwall heute 8 bessere Plätze mit seiner Single Praying for a Miracle vom neuen Album Bad Bones hier in den Rock Top 30 sichert. Gleich für dich auf Platz 10 und direkt dahinter auf Platz 9 die Toten Hosen mit Die Show muss weitergehen von ihrem neuen Album Trink aus, wir müssen gehen, das jetzt auch endlich als letztes Album der Hosen das Licht der Welt erblickt hat. Nächste Woche bei uns natürlich Album der Woche und da werden wir natürlich auch ausführlicher. Und jetzt geh ab wie Farbe, erst Erik Grönwall auf Platz 10 mit Praying for a Miracle, danach die Hosen auf der 9 mit Die Show muss weitergehen.

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